0: Herrn General, General, ihr reicht die Eikelle.
1: Ihr Redeion, ja, ihr Redeion.
0: Wir haben General, ihr reicht die Eikelle.